0: gestern Nacht überkrass. Ja, du kennst doch noch die eine aus dem... Nee, die kennst du nicht, aber egal. Auf jeden Fall die...
1: Immer noch blöde Ausreden.
0: Aber ey, jetzt warte doch mal, die gibt's wirklich. Ey, wieso sollte ich die erfinden? Ja, ich weiß, die Geschichte war erfunden, aber die ist wirklich echt, Mann.
1: Normale Menschen.